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1: Also ich bezeichne die künstliche Intelligenz und die damit verbundenen, die Robotik, aber beides eigentlich, betrachte ich als brutalen Angriffskrieg auf den Menschen. Das ist das Vokabular, was jetzt auch für Kriege benutzt wird in der Bundesregierung. Und ich denke, auch weltweit wird das benutzt. Und es findet trotzdem überhaupt gar keine Beachtung. Also niemand kümmert sich darum und sagt, wir brauchen jetzt mal Regularien, die zum Beispiel den Mensch ganz klar an eine Stelle stellen, dass er seine Würde nicht verlieren kann. Und er verliert seine Würde, wenn auf einmal er manipuliert werden kann von einer Maschine, weil er gar nicht bemerkt, dass das eine Maschine ist, also dass das ein Roboter ist.
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1: Wer in der DDR aufgewachsen ist, hat ein Gefühl dafür bekommen, wenn man die Hucke vollgelogen bekommt. So ist das. Wenn das einfach nicht stimmt, die Töne sind falsch, die benutzt werden. Das kennen Westdeutsche nicht. Westdeutsche sind einfach nicht Diktatur erfahren. Sie kennen nicht das Lesen zwischen den Zeilen, das Verstehen des Ungesagten. Das braucht einfach etwas länger. Aber ich bin mir relativ sicher, dass die Wirklichkeit die Westdeutschen einholt. Und mal jenseits der parteipolitischen Entscheidung auf jeden Fall das politische Verhalten auch der Westdeutschen deutlich kritischer wird.
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1: Es gibt ein weiteres tolles Industriethema, denn jetzt vergiften sie auch unsere Milch. Das dürftet ihr auch mitbekommen haben, gelesen haben. Darüber wird unter anderem im schweizerischen Uncut News berichtet. Die englische oder britische Molkereifirma Arla, von der ich nicht wusste, dass sie beispielsweise Lurpak und viele andere Produkte herausgibt, die dann als dänische Butter und ähnlichem verkauft werden, die mixen jetzt ihrer Milch eine neue Chemikalie bei namens Bovaer. Ich weiß nicht, ob ich es richtig ausgesprochen habe. Um natürlich, es gibt einen einzigen Grund, warum man sowas macht, um den Klimawandel zu halten und zu bekämpfen. Und ab sofort ist das jetzt in der Milch, Milena. Ist doch toll, dein nächster Schritt in die richtige Richtung, oder?
2: Ja, das ist alles vollkommen irre. Also die Leute vergiften, also das ist ja ganz offiziell ein gesundheitsschädliches Chemikalie. Ja?
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Jetzt Meldungen aus der Trigger FM Redaktion. Laut internen E-Mails hat die Union den umstrittenen Steuererhöhungen für Vereine und weiteren Subventionsabbauten im Zuge der Haushaltsverhandlungen vorab zugestimmt, obwohl sie diese eigentlich öffentlich kritisiert. Trotz des gespielten Widerstandstheaters der Union betonen Regierungskreise, dass die Maßnahmen bereits im April und Juni gemeinsam beschlossen wurden. Die britische Regierung hat ein vorübergehendes Verkaufsverbot für Einweggrills erlassen, da diese unter den aktuell propagierten Dürre- und Hitzewellenbedingungen ein erhebliches Risiko für die Öffentlichkeit darstellen, so eine online veröffentlichte Empfehlung. Eine Reihe großer Einzelhändler und Supermärkte hatten den Verkauf der Geräte bereits freiwillig eingestellt. Die BSW-Bundesführung verschärft ihren Konflikt mit dem Thüringischen Landesverband und verlangt den sofortigen Rücktritt von Ministerpräsident Mario Vogt. Zugleich soll die Brombeer-Koalition aus CDU, BSW und SPD beendet werden. Die AfD in Thüringen zeigt mit dem BSW-Bundesvorstand plötzlich eine überraschende Einigkeit. Fraktionsvorsitzender Björn Höcke schlug dem BSW Gespräche über einen gemeinsamen Kandidaten für das Amt des Ministerpräsidenten vor. Konkret erklärte er via Telegram: Lassen Sie uns gemeinsam nach einer unabhängigen Persönlichkeit suchen, die Autorität besitzt, das Land zusammenführen kann und im Thüringer Landtag eine Mehrheit hinter sich versammelt. 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
1: Ich denke, dass das oft und viel gemacht wird, um Protest zu delegitimieren, um Protest gewalttätig aussehen zu lassen, um Protest rechts oder irgendwie, ja, damit eben die anderen daheim bleiben, sozusagen. Und wenn man sich jetzt so das alles anhört und ansieht, was es schon gegeben hat, muss man diese Möglichkeit in diesem Land, Deutschland, leider in Betracht ziehen. Gerade wenn es eben um, ja, wichtige Begebenheiten geht, wo man sowieso schon die Opposition mit allen Mitteln bekämpft und auch gar nicht mit ihnen großartig reden will. Ja, jetzt, also wenn ich jetzt mal auf die Corona-Maßnahmen guck, auf die Corona-Maßnahmen-Kritiker guck, mit denen wollte man ja nicht reden. Ja, und das deutet für mich darauf hin, dass hier konzertiert mal wieder mit allen Mitteln, Ausrufezeichen, versucht wird, Protest niederzuschlagen und niederzuhalten. Und ja, wer weiß, wie weit die noch gehen. Es gibt ja auch noch mehr, was man da alles machen kann. Stichwort die Recherchen von Daniele Ganser zu den NATO-Geheimarmeen in Europa, Gladio etc. pp.
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1: Und was ich mir wünschen würde, ist, dass das, was die Bevölkerung im weitesten Sinne wünscht, indem sie breit informiert wird und nicht nur einseitig, dass das dann auch umgesetzt wird. Wie könnte man das machen? Ich habe so ganz verrückte, einfache Ideen. Ich bin dafür, dass Parteiprogramme bindend sind. Wenn jemand schreibt, kein Rüstungsexport in Kriegsgebiete und das dann macht, Betrug abwählen. Handschellen, tschüss, mach's gut. Nicht in 4 Jahren sich darüber ärgern. Nein.
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1: Bildung und Intelligenz/Dummheit sind nicht die gleiche Dimension. Man kann, und das sage ich als Promovierter, mit einer riesen akademischen Bildung auf höherem Niveau dumm sein. Das erleben wir. Und zwar deswegen, weil die Leute so voll von sich selber sind. Ja? Die sind so verschult und so von sich selbst eingenommen und so von der Schulweisheit eingenommen. Also das, was vom Ex-Kathedra autoritätsmäßig gelehrt wird, dass sie das gar nicht mehr hinterfragen. Das wäre auch unbequem. Die meisten Leute wollen solche unbequemen Fragen nicht hören, weil sie die Antworten, die sie darauf hören könnten, fürchten.
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Jetzt Meldungen aus der Trigger FM Redaktion. Großbritannien und die EU beschlagnahmen Schiffe der sogenannten russischen Schattenflotte. Und Präsident Wladimir Putin droht nun mit Vergeltung überall auf dem Planeten. Putin sagte: Wir sehen, dass die Behörden bestimmter Länder unter Verletzung des internationalen Seerechts versuchen, die Bewegung der Schiffe unserer Wirtschaftsakteure einzuschränken und kürzlich so weit gegangen sind, die Möglichkeit in Betracht zu ziehen, unsere Schiffe zu beschlagnahmen und das Eigentum, das sie uns geraubt haben, zu verkaufen. Das ist natürlich nichts anderes als Piraterie und Raub. Und wenn das in die Praxis umgesetzt wird, werden wir gezwungen sein, in gleicher Weise zu reagieren. Die dänische sozialdemokratische Premierministerin Mette Frederiksen hat im dänischen Parlament eindringlich vor den negativen Folgen der Migration gewarnt. Sie sagte, das Problem ist, dass im Inneren des Landes ein großer Feind heranzuwachsen begonnen hat. Und das sind Ausländer, die nach Europa gekommen sind. Europa ist bedroht. Das Problem ist, dass wir sowohl von außen als auch jetzt von innen bedroht sind, sagte die dänische Premierministerin. Der Verband Freier Tankstellen, BFT, fordert die Abschaffung der 12-Uhr-Regel. In einer Umfrage unter 132 Unternehmen sprachen sich gut 2/3 dafür aus. Die Bundesregierung hatte die 12-Uhr-Regel im April eingeführt. Seitdem dürfen die Preise nur einmal täglich um 12 Uhr erhöht werden. Bei Verstößen sind Bußgelder von bis zu 100.000 Euro möglich. 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
1: Wir haben es hier ja jetzt letzten Endes mit einem Phänomen zu tun, was seit Jahrhunderten die Menschheit, seit Jahrtausenden wahrscheinlich begleitet. Und zwar in den unterschiedlichsten Formen. Jetzt im Moment sind es die Aliens und die UFOs und die Raumschiffe und so. Vor ein paar hundert Jahren waren das noch Gotteserscheinungen, die Götter, die vom Himmel kommen, die sich Schlachten liefern. Guck dir mal die griechische Mythologie an. Guck dir mal die Vimanas an, in den alten hinduistischen, aus dem Kulturkreis da, was es da alles gibt, ja. Diese ganzen Schilderungen von irgendwelchen Wesen, die hier sich rumtreiben mit ihren Fluggeräten und hier irgendwas machen. Was ist eigentlich mit den Marienerscheinungen, weißt du? Da gibt's ja hunderte.
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1: Und ihre für mich wirklich rührenden Vorstellungen über Demokratie, die wir hier noch hätten, die teile ich also wirklich nicht, weil ich die einfach gar nicht mehr sehe. Denn wir haben in Berlin ein weitgehend gleichgeschaltetes Parteienkonglomerat und von daher bestimmt dieses Parteienkonglomerat in seinen Machtstrukturen, diesen Berliner Apparat. Die Gewaltenteilung ist aus meiner Sicht stark erodiert, wenn überhaupt noch vorhanden. Die Exekutive bestimmt weitestgehend, was die Legislative abzustimmen hat. Und die Judikative wird immer mehr zu einem wirklich bösartigen Gewaltarm der Exekutive ausgebaut, um Dissidenten zu verfolgen. Also ich sehe da nicht mehr so viel.
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1: Man schwächt sich eigentlich immer, wenn man ins Ausland geht. Ja, also das merkt man doch, sobald man ins Ausland kommt. Man spricht die Sprache vielleicht nicht, man hat keine Kontakte, keine sozialen, man hat keine Familie um einen herum.
2: Man kennt die Gepflogenheiten
1: nicht. Man schwächt sich eigentlich de facto komplett. Das ist ein kompletter Neuanfang. Deswegen würde ich das erstmal nicht so romantisieren, wie es viele machen, nach dem Motto hier dieses schöne Beispiel hier, Blockhütte in Kanada und alles toll und frei und ich zahle keine Steuern, Pustekuchen. Also zum Beispiel unter Corona war Kanada die größte Diktatur eigentlich, ne? Und da warst du im goldenen Käfig. Nee, also ich sage immer dann im Interview, ich bleib hier, weil ich möchte positiv nach vorne schauen. Ich möchte das Land, das ich wirklich mag und die Menschen, die ich mag, meine Freunde, Bekannte, Nachbarn und so weiter. Ich möchte hier gerne auch, dass meine Kinder eine Zukunft haben können.
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einer unabhängigen Persönlichkeit suchen, die Autorität besitzt, das Land zusammenführen kann und im Thüringer Landtag eine Mehrheit hinter sich versammelt. Die Staatsanwaltschaft Dortmund hat Ermittlungen gegen Herbert Grönemeyer wegen des Verdachts der Volksverhetzung eingeleitet. Das bestätigte ein Sprecher der Staatsanwaltschaft gegenüber Apollo News. Wegen Grönemeyers Rede von rechten Ratten hatte ein Mann im Frühjahr Anzeige gegen den Sänger erstattet. Bei einem Konzert in Dortmund im Februar 2026 hatte Grönemeyer von rechten Ratten und rechten Rassisten gesprochen. Fakt ist, wir sind eine stabile bürgerliche Gemeinschaft. Solidarisch, fest, klar und eindeutig. Und wir stehen zusammen, bis sie wieder in ihren Löchern verschwinden, wo sie herkommen, hatte Grönemeyer damals gesagt. 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
1: Vollversammlung der Bürger auf allen möglichen politischen Ebenen. Das gibt es als Thing bei den Wikingern. Das gibt es als Loya Joga in Afghanistan. Das gibt es als Palaver bei den Arabern. Das gab es bei den Indianern in Nordamerika. Und die haben einfach eins erkannt. Wenn jeder betroffen ist, dann könnte doch auch jeder, der dabei ist, die Hand heben und sagen, finde ich gut, finde ich nicht gut. Und das können wir in die Neuzeit bringen. Da gibt es ein technisches Gerät, das jeder von Ihnen hier in der Tasche hat. Warum um alles in der Welt machen wir nicht die digitale Vollversammlung jederzeit auf allen politischen Ebenen? Das ist möglich. Und ich sage Ihnen, wer das nicht will, das sind genau die, die heute am Ruder sind, weil das das Allerletzte ist, was die wollen, dass der Bürger mit Macht reingrätschen kann und plötzlich erkennt, dass er mehr kann, als alle 4 Jahre ein Kreuz zu setzen.
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1: The Economist ist eine Mainstream-Zeitung, sozialdemokratische Mainstream-Zeitung. Und da wird Javier Milei interviewt. Und der Titel ist, meine Verachtung für den Staat ist grenzenlos. So, vor ein paar Jahren wäre das unmöglich gewesen, dass so etwas auf dem Titel von einer Zeitschrift wie The Economist überhaupt kommt. Und dann in dem Artikel wird sich, ja, er wird nicht gelobt, aber es wird gesagt, wir müssen die libertären Ideen ernst nehmen. Milei hat einen Plan und er zeigt, dieser Schritt zu immer mehr Staat ist nicht notwendig. Und das ist auch ein Paradigmenwechsel. Diese Idee, es muss immer mehr Staat geben, historische Notwendigkeit, Ende der Geschichte. Nein, Javier Milei zeigt, dass das nicht notwendig ist. Er ist ein Modell.
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1: Ja, aber dieser Habeck, Robert, muss Pheromone wie ein Iltis ausströmen. Ja? Ich meine, wir erinnern uns an die stellvertretende Spiegel-Chefredakteurin Melanie Ammann, die schmachtend gesagt hat, ich muss schon sagen, dass Robert Habeck ein gewaltiges Charisma hat, dem man sich als Journalistin nicht so leicht entziehen kann.
2: Also, aber merkst du denn die Gemeinsamkeit? Ich meine, Mioska und diese Dame, die sind ja so vom Phänotyp her, sind die ja ein bisschen ähnlich, oder? Also man kann jetzt so bei der einen ein bisschen
1: mehr... Nein, die haben vielleicht ein ähnliches Alter, aber...
2: Und einen ähnlichen Haarschnitt, ich finde da schon so einiges.
1: Nee, und die eine hat längere Haare und die andere hat kurze Haare.
2: Haben die nicht beide sehr kurze? Ich dachte gerade...
1: Nein, das auch Melanie Ammann hat keine kurzen Haare.
2: Na gut, jedenfalls knallte es so laut, dass weil das Höschen von Kara Mioska bis nach China durchflog, das war wirklich ein Stück für die Fernsehgeschichte, was da lief. Und gleichzeitig erfahren wir...
1: Keine kritischen Fragen. Nichts zur Schwachkopf-Affäre, ne? Nichts zu diesen Anzeigen, gar nichts.
3: Ich hatte ja den Vorschlag gemacht bei Twitter X und das kam relativ gut an, offensichtlich bei den Nutzern, die Tiefe beim Arschkriechen künftig in Mioska zu messen. Man kann das auch in Senti Zamperoni oder in Kiloklamot umrechnen.
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0: 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Jetzt Meldungen aus der Trigger FM Redaktion. Die dänische sozialdemokratische Premierministerin Mette Frederiksen hat im dänischen Parlament eindringlich vor den negativen Folgen der Migration gewarnt. Sie sagte, das Problem ist, dass im Inneren des Landes ein großer Feind heranzuwachsen begonnen hat. Und das sind Ausländer, die nach Europa gekommen sind. Europa ist bedroht. Das Problem ist, dass wir sowohl von außen als auch jetzt von innen bedroht sind, sagte die dänische Premierministerin. Der Verband Freier Tankstellen, BFT, fordert die Abschaffung der 12-Uhr-Regel. In einer Umfrage unter 132 Unternehmen sprachen sich gut 2/3 dafür aus. Die Bundesregierung hatte die 12-Uhr-Regel im April eingeführt. Seitdem dürfen die Preise nur einmal täglich um 12 Uhr erhöht werden. Bei Verstößen sind Bußgelder von bis zu 100.000 Euro möglich. Großbritannien und die EU beschlagnahmen Schiffe der sogenannten russischen Schattenflotte. Und Präsident Wladimir Putin droht nun mit Vergeltung überall auf dem Planeten. Putin sagte, wir sehen, dass die Behörden bestimmter Länder unter Verletzung des internationalen Seerechts versuchen, die Bewegung der Schiffe unserer Wirtschaftsakteure einzuschränken und kürzlich so weit gegangen sind, die Möglichkeit in Betracht zu ziehen, unsere Schiffe zu beschlagnahmen und das Eigentum, das sie uns geraubt haben, zu verkaufen. Das ist natürlich nichts anderes als Piraterie und Raub. Und wenn das in die Praxis umgesetzt wird, werden wir gezwungen sein, in gleicher Weise zu reagieren. 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
1: Und die Antwort, finde ich, die Aquin gibt, die würde ich heute auch noch akzeptieren. Also er sagt, wenn, also in moderner Sprache ausgedrückt natürlich, wenn Steuern nach einem rechtsstaatlichen Verfahren und gleichheitskonform erhoben werden, dann sind sie in Ordnung. Aber wenn sie einfach, wie das ja zu seiner Zeit oft war und bis in die spätere Neuzeit noch oft war, die Steuern einfach durch Gewalt, rohe Gewalt eingetrieben werden, dann sind sie moralisch, theologisch so zu beurteilen wie ein ganz normaler Straßenraub.
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1: Oder ich lagere es aus. Also ich habe es mittlerweile so, dass ich zwei Geräte habe. Ich habe ein Gerät, das wirklich dann als Kommunikationsmittel halt immer dabei ist, wo ich die Kameras ausschalten kann, wo ich das Mikrofon ausschalten kann, was nahezu trackerfrei ist. Telegram hat jetzt leider nachgezogen, die haben jetzt auch Tracker drin verbaut. Das ist die einzige App, die jetzt auch Tracker drin hat. Und dann habe ich das Gerät, zum Beispiel für Online-Banking oder für meinen Staubsaugroboter. und das sind natürlich alles Apps, die natürlich dann die ganzen Daten abziehen. Aber auf diesem Gerät habe ich nichts weiter drauf. Ich habe kein einziges Bild drauf, ich habe keinen einzigen Kontakt drauf, ich habe keine einzige Musik, keinen einzigen Kalendereintrag, gar nichts. Das ganze System ist wirklich nackig. Und das bleibt auch nur zu Hause. Also da werden jetzt keine Daten groß. Also wenn Sie die Daten abgreifen wollen, können Sie es gerne machen. Das bringt Ihnen halt nichts.
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1: Du willst also böswillig zusammengefasst jetzt die überbordene Parteienkorruption, in der Abermilliarden unseres Geldes als Raub in Form von Steuern ein Monster füttert, das sich selbst immer weiter vermehrt, dadurch bekämpfen, dass du mehr Ombudsstellen schaffst, mehr Stellen und mehr Geld in das System gibst. Du willst mir verzeihen, dass ich sage, das ist die typische Antwort eines Sozialisten auf die Probleme, die wir haben.
2: Sozialdemokrat, sag Sozialdemokrat.
1: Mehr Geld anderer Leute auszugeben, damit die Herrschaft erhalten bleibt. Da bin ich tatsächlich, und da habe ich sonst einiges dran auszusetzen, auf der Milley-Musk-Seite und sage, streicht ihnen die Kohle. Ersatzlos.
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0: 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Jetzt Meldungen aus der Trigger FM Redaktion. Bei der Landtagswahl in Mecklenburg-Vorpommern am 20. September treten 19 Landeslisten an. Laut INSA führt derzeit die AfD mit 36% vor der SPD mit 29%. Laut internen E-Mails hat die Union den umstrittenen Steuererhöhungen für Vereine und weiteren Subventionsabbauten im Zuge der Haushaltsverhandlungen vorab zugestimmt, obwohl sie diese eigentlich öffentlich kritisiert. Trotz des gespielten Widerstandstheaters der Union betonen Regierungskreise, dass die Maßnahmen bereits im April und Juni gemeinsam beschlossen wurden. Die britische Regierung hat ein vorübergehendes Verkaufsverbot für Einweggrills erlassen, da diese unter den aktuell propagierten Dürre- und Hitzewellenbedingungen ein erhebliches Risiko für die Öffentlichkeit darstellen, so eine online veröffentlichte Empfehlung. Eine Reihe großer Einzelhändler und Supermärkte hatten den Verkauf der Geräte bereits freiwillig eingestellt. 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
1: Ich finde das unheimlich spannend, denn Habeck hatte ja vorgehabt und auch der Bundeskanzler, dass Deutschland als wirkliches Beispiel für die Welt herhält. Das tut es jetzt. Und zwar als schlechtestes Beispiel, wie man es nicht macht. Das war zwar anders gemeint, aber insofern hat Deutschland der Welt einen Gefallen getan, nämlich durch eine völlig verfehlte, verdummte Politik den anderen zu zeigen, wie man es nicht macht. Ist allerdings dabei selbst unter die Räder gekommen. Und das ist das Tragische dabei. Aber da wir wissen, dass die Deutschen natürlich auch immer über eine relativ starke Energie verfügen, gerade wenn sie am Boden liegen, ist die Gefahr oder die Wahrscheinlichkeit relativ groß, dass sie nämlich den Wiederaufbau auch wieder schaffen werden. Und das ist die gute Nachricht.
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1: Es geht halt eben auch um gewisse Alltagssituationen, was ich eben leider auch bei sehr, sehr vielen Menschen vermisse, die sich der, ja, dem kritischen Teil der Bevölkerung zuordnen, dass es dann teilweise schon daran scheitert, beim Einkaufen im Alltag mit Bargeld zu bezahlen. Ich sehe ganz häufig, dass dann viele die Karte zücken, das Handy, die Smartwatch, bald auch den Chip und...
2: Weil es bequem ist.
1: Weil es bequem ist, klar. Und nimmt schon sehr bizarre Formen an, insofern als dass ich merke, dass auch manche Kassierer gar nicht mehr richtig mit Bargeld umgehen können. Also letztens war ich einkaufen und dann hat mir die Kassiererin vergessen, 30 Euro Wechselgeld zurückzugeben, weil die das schon gar nicht mehr gewohnt ist, weil wahrscheinlich schon 95% mit Karte zahlen und die es in diesem Zombie-Modus, den du ja auch beschrieben hast, dann schon automatisch einfach den Beleg rausgibt und gar nicht mehr dran denkt, Bargeld rauszugeben.
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1: Ja, natürlich hat Herr van der Bellen in der Pressekonferenz dann auch noch mal gesagt, der Herr Kickl traue sich zu, im Rahmen von Regierungsverhandlungen Lösungen zu finden. Und er wolle diese Verantwortung, und deswegen habe er nun beauftragt, aber wörtlich: Ich werde darauf achten, dass die Prinzipien und Regeln der Verfassung korrekt eingehalten werden. Und er sagte weiter, der Herr van der Bellen: Wie Sie wissen, sind die Verhandlungen für eine Dreierkoalition gescheitert. Also mit anderen Worten, man zuckt mit den Schultern und sagt, es bleibt uns nichts anderes übrig. In den Gesprächen wurden übrigens zentrale politische Fragen erörtert. Van der Bellen nannte explizit die geopolitische Bedrohungslage, insbesondere natürlich durch den bösen Iwan, den Angriffskrieg Russlands. Dann die EU-Ausrichtung und die Freiheit der Medien.

0: 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Wegen Finanzierungsmangels droht mehr als 650.000 Flüchtlingen im Südsudan der Verlust von Lebensmittelhilfen. Die noch unterstützten 240.000 besonders gefährdeten Menschen erhalten im September letztmals Rationen. UNHCR und WFP warnen deshalb vor mehr Unterernährung, Ausbeutung und Gewalt und Flüchtlingswellen. Die dänische sozialdemokratische Premierministerin Mette Frederiksen hat im dänischen Parlament eindringlich vor den negativen Folgen der Migration gewarnt. Sie sagte, das Problem ist, dass im Inneren des Landes ein großer Feind heranzuwachsen begonnen hat. Und das sind Ausländer, die nach Europa gekommen sind. Europa ist bedroht. Das Problem ist, dass wir sowohl von außen als auch jetzt von innen bedroht sind, sagte die dänische Premierministerin. Der Verband Freier Tankstellen, BFT, fordert die Abschaffung der 12-Uhr-Regel. In einer Umfrage unter 132 Unternehmen sprachen sich gut zwei Drittel dafür aus. Die Bundesregierung hatte die 12-Uhr-Regel im April eingeführt. Seitdem dürfen die Preise nur einmal täglich um 12 Uhr erhöht werden. Bei Verstößen sind Bußgelder von bis zu 100.000 Euro möglich. 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
1: Und ich sage, es gibt so eine gewisse Elite von Dummstudierten. Die fragen ja nicht mal den Opa, du, wie war das eigentlich früher mal? Es stirbt eben auch viel Geschichte weg. Und ich war ja auch ein Klugscheißer, ich bin es heute noch. Aber mein Vater ist manchmal die Wände hoch. Nur hatte ich einen Opa, mit dem habe ich dann noch einmal anders gesprochen und geredet. Und der hat vermittelt. Und dann hast du dann doch die Geschichte der Eltern, Großeltern auch mitbekommen. Und ach so, war das, hattet auch warme Winter? Echt jetzt? Mhm.
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1: Was wir brauchen, ist ein hartes Geld, eine Art Zollstock, Maßstab für Werte und den Anreiz, wieder selber Sicherheit aufzubauen. Wenn wir heute sparen, werden wir stetig beraubt. Mhm. Jeder Sparer wird bestraft dadurch, dass er Geld spart. Und jeder ineffiziente Marktteilnehmer, der Schulden macht, wird belohnt, weil diese Schulden fallen im Gegenwert. Das heißt, die ineffizientesten Umweltsäuer werden belohnt und die Sparer werden bestraft. Das ist eine verkehrte Welt. Das ist wider jeglichen Naturgesetz und jeglicher Natur. Und das sind die Auswirkungen, die wir in der Gesellschaft und auf dem Planeten und überall merken. Und das gilt es in friedlicher Art und Weise zu verhindern. Und das gibt es. Und zwar, indem wir einfach nur sparen in einem knappen Gut. Wir brauchen keinen Krieg, wir brauchen keinen Aufstand, wir brauchen kein Auflehnen gegen das System. Die größte Auflehnung, die wir machen können, ist, indem wir dem System die Kaufkraft entziehen, indem wir in einem knappen Gut sparen, das es nicht inflationieren kann.
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1: Und das Einzige, was die Europäer machen, ist genau das, was die Deutschen machen. Sie vernichten sich mit Gewalt selbst in Wirtschaftszweigen, die zukunftsträchtig sind und kaufen oder beziehungsweise bauen Lastenräder auf der anderen Seite. Also wir fallen enorm in Europa zurück, auch gegenüber Südostasien, selbst gegen Afrika. Wenn man da sieht, wie da per SMS auch Bitcoin und da ist auch Cardano relativ groß in Afrika, wie die transferiert werden können, da fällt die EU einfach in sich zusammen, weil sie ein Monster geworden ist, was nicht mehr kontrollierbar ist.
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0: 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Jetzt Meldungen aus der Trigger FM Redaktion. Großbritannien und die EU beschlagnahmen Schiffe der sogenannten russischen Schattenflotte. Und Präsident Wladimir Putin droht nun mit Vergeltung überall auf dem Planeten. Putin sagte: Wir sehen, dass die Behörden bestimmter Länder unter Verletzung des internationalen Seerechts versuchen, die Bewegung der Schiffe unserer Wirtschaftsakteure einzuschränken und kürzlich so weit gegangen sind, die Möglichkeit in Betracht zu ziehen, unsere Schiffe zu beschlagnahmen und das Eigentum, das sie uns geraubt haben, zu verkaufen. Das ist natürlich nichts anderes als Piraterie und Raub. Und wenn das in die Praxis umgesetzt wird, werden wir gezwungen sein, in gleicher Weise zu reagieren. Die Staatsanwaltschaft Dortmund hat Ermittlungen gegen Herbert Grönemeyer wegen des Verdachts der Volksverhetzung eingeleitet. Das bestätigte ein Sprecher der Staatsanwaltschaft gegenüber Apollo News. Wegen Grönemeyers Rede von rechten Ratten hatte ein Mann im Frühjahr Anzeige gegen den Sänger erstattet. Bei einem Konzert in Dortmund im Februar 2026 hatte Grönemeyer von rechten Ratten und rechten Rassisten gesprochen. Fakt ist, wir sind eine stabile bürgerliche Gemeinschaft. Solidarisch, fest, klar und eindeutig. Und wir stehen zusammen, bis sie wieder in ihren Löchern verschwinden, wo sie herkommen, hatte Grönemeyer damals gesagt. Die ehemalige britische Ministerin Edwina Curry von der konservativen Partei sorgt mit einer ungewöhnlichen Forderung für heftige Kritik. In einer Diskussionsrunde der Times über die Unterbringung von 1200 Migranten in einem kleinen Dorf schlug Curry vor, dort eigens ein Bordell zu errichten. Offenbar, um die jungen Männer zu unterhalten und die Frauen im Dorf zu schützen. Konkret ging es um die Unterkunft auf einem ehemaligen Militärgelände in der Nähe von Little Piddington in Buckinghamshire. 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
1: Aber ich glaube, dass die Ursache unserer Misere ganz, ganz tief greift. Und zwar man kann viele Symptome sich anschauen, ob das jetzt quasi der Zustand unserer Wirtschaft ist, unserer Banken ist, ob das der Zustand der Regulierung ist, ob das die Energiepolitik ist, die Geopolitik. Also all das, egal welchen Stein im Garten man umdreht, es sitzt ein hässliches Tierchen drunter. Und dann fragt man sich natürlich, warum ist das so? Und ich glaube, dass die tiefere Ursache eine tiefgreifende geistige Verwirrung ist. Man könnte auch sagen, eine Geisteskrankheit, die dieses Land ergriffen hat.
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1: Zu einem der Kriege der beiden ganz Großen, die momentan toben, denn da hat sich unbemerkt und im Schatten der Grausamkeiten, die wir uns gerade in Nahost anschauen oder anhören müssen, etwas getan, wo man wieder nur sagen kann und das ohne jede Freude darüber recht gehabt zu haben, so haben es die Schwurbler vorhergesagt. Die Junge Freiheit schreibt, laut NBC drängen USA, NATO und EU die Ukraine jetzt zu Friedensverhandlungen mit Russland und zur Aufgabe von Gebieten. Dann fragt sie weiter, welche Rolle spielen die Pattsituationen, die Zweifel an weiteren Waffenlieferungen, führt es dann aus und kommt letztlich zu dem Ergebnis, was, wir können es sagen, Melina, nicht nur wir hier, sondern auch andere Kritiker lange, lange vorausgesagt haben. Eine andere als eine Verhandlungslösung kann es da gar nicht geben. Also ist die Frage doch jetzt nur noch für die Ukraine, wie geht es aus und mit wie viel Zerstörung und ja, eine rhetorische, hätte das alles so sein müssen?
2: Natürlich nicht. Ja, also natürlich hätte es nicht so sein müssen. Es gab ja auch Versuche, selbst von Selenskyj, relativ am Anfang des Krieges zu Friedensverhandlungen.
3: Ja, genau.
2: Das hat dann der Westen abgelehnt. Ja. Sagen wir mal, die USA haben jetzt eingesehen, dass es nicht möglich ist, und ich frage mich, wie sie überhaupt auf den Gedanken kamen, dass es nicht möglich ist, Russland militärisch zu zerstören. Also mit den Waffen, den westlichen Waffen und den ukrainischen Soldaten. Das war, glaube ich, der ganz große Irrtum, und es zeigt, dass dort auch nicht die wirkliche Intelligenz ja sitzt. Ja, das, ja gut, erinnert auch an, ich meine, denken wir an Afghanistan.
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1: Diese Grundbasis kann man ohne eine GEZ durch die Steuer finanzieren. Das heißt, ich denke, das muss dann, wenn der Staat sagt, wir wollen einen öffentlich-rechtlichen Sender haben, das wollen sie ja alle, dann müssen sie auch dafür sorgen, dass sie den bezahlen, in der Grundebene. Das ist gar nicht so viel. Und jeder, der sagt, okay, ich möchte noch Arte sehen, ich möchte noch einen Tatort sehen, ich möchte noch was weiß ich, dann gibt es Tatort-Channel, so wie es uns jetzt gerade Netflix und wie es Amazon und Apple TV uns vormachen, kann man das dazu buchen. So, dann ist die Entscheidung bei mir. Will ich das sehen oder will ich das nicht sehen? Will ich den Sport sehen oder will ich ihn nicht sehen? Die Grundversorgung übernimmt der Staat. Und wenn mir jetzt jemand sagt, ja, wir haben so und so kein Geld, sage ich, wir haben genügend Geld. Wir geben es halt einfach nur in die falsche Richtung.
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0: 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Jetzt Meldungen aus der Trigger FM Redaktion. Die BSW-Bundesführung verschärft ihren Konflikt mit dem Thüringischen Landesverband und verlangt den sofortigen Rücktritt von Ministerpräsident Mario Vogt. Zugleich soll die Brombeer-Koalition aus CDU, BSW und SPD beendet werden. Die AfD in Thüringen zeigt mit dem BSW-Bundesvorstand plötzlich eine überraschende Einigkeit. Fraktionsvorsitzender Björn Höcke schlug dem BSW Gespräche über einen gemeinsamen Kandidaten für das Amt des Ministerpräsidenten vor. Konkret erklärte er via Telegram: Lassen Sie uns gemeinsam nach einer unabhängigen Persönlichkeit suchen, die Autorität besitzt, das Land zusammenführen kann und im Thüringer Landtag eine Mehrheit hinter sich versammelt. Der Verband Freier Tankstellen, BFT, fordert die Abschaffung der 12-Uhr-Regel. In einer Umfrage unter 132 Unternehmen sprachen sich gut 2/3 dafür aus. Die Bundesregierung hatte die 12-Uhr-Regel im April eingeführt. Seitdem dürfen die Preise nur einmal täglich um 12 Uhr erhöht werden. Bei Verstößen sind Bußgelder von bis zu 100.000 Euro möglich. Bei der Landtagswahl in Mecklenburg-Vorpommern am 20. September treten 19 Landeslisten an. Laut INSA führt derzeit die AfD mit 36% vor der SPD mit 29%. 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
1: 2 Jahre später saß ich denn mal in einer Talkshow. Damals hat die ARD mich noch eingeladen zu Talkshows zum 11. September. Und da waren auch 2 Kollegen vom Spiegel dabei. Und noch ein anderer, der hat eher auf meiner Seite argumentiert. Und hinterher sitzen wir noch beim Bier und die Spiegelleute sagen, ey Matthias, also was du da geschrieben hast, dass die Terroristen überhaupt nicht richtig fliegen konnten, kaum mit einer Cessna irgendwie landen, warum hast du uns den Artikel denn nicht angeboten? Und ich sage, Leute, wollt ihr mich verarschen? Wenn ihr diesen Artikel gedruckt hättet, dass die Hijacker gar nicht richtig fliegen konnten, dann hättet ihr doch eure gesamte andere Berichterstattung in die Tonne treten müssen. Und von daher ist es nie passiert, ja.
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1: Persönlich bin ich der Überzeugung, ich weiß nicht, wie du siehst, Hermann, mindestens die Hälfte der Menschen, die über Blockchain quatschen und über Bitcoin-Anlagen und Ledger, die haben die Worte mal gehört. Und wenn du sie wirklich fragst, was ist eine Blockchain, erklär mir das mal in drei einfachen Sätzen für einen Vierjährigen, dann passen die und rennen die weg. Also da darf man sich nicht schämen, will ich sagen, sein Unwissen zuzugeben, oder?
2: Und so ist es im Grunde genommen, ist gleich wie bei der Klimadiskussion. Es wird viel nach außen herausposaunt und wenn du dann drei Fragen stellst, merkst du, dass sich jemand noch nie damit befasst hat. Es wird halt sehr viel nachgeplappert. Und auch das ist ja ein Anliegen unseres Podcasts, eben den Menschen das Vertrauen wieder zurückzugeben, weil wo du hinsiehst, ist letztendlich das Problem, dass du belogen wirst.
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1: Und ja, ich glaube, gut, dass mit Elon Musk und mit Trump und mit J.D. Vance und mit den anderen Vivek, wie die alle heißen, doch Business-Leute da sind, die sagen, nein, wir geben das nicht auf. Wir müssen hier stark werden. Während zur gleichen Zeit in Europa das Ganze noch fester wird, also wie verkrustet, während in Amerika probiert wird, sich libertär zu befreien, nämlich weniger Staat zu machen, weniger Gesetze, mehr Unternehmertum zu fördern, mehr Leute in Arbeit zu bringen, passiert in Europa genau das Gegenteil, und das ist auch kein Zufall.
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Laut internen E-Mails hat die Union den umstrittenen Steuererhöhungen für Vereine und weiteren Subventionsabbauten im Zuge der Haushaltsverhandlungen vorab zugestimmt, obwohl sie diese eigentlich öffentlich kritisiert. Trotz des gespielten Widerstandstheaters der Union betonen Regierungskreise, dass die Maßnahmen bereits im April und Juni gemeinsam beschlossen wurden. Die dänische sozialdemokratische Premierministerin Mette Frederiksen hat im dänischen Parlament eindringlich vor den negativen Folgen der Migration gewarnt. Sie sagte, das Problem ist, dass im Inneren des Landes ein großer Feind heranzuwachsen begonnen hat. Und das sind Ausländer, die nach Europa gekommen sind. Europa ist bedroht. Das Problem ist, dass wir sowohl von außen als auch jetzt von innen bedroht sind, sagte die dänische Premierministerin. Die britische Regierung hat ein vorübergehendes Verkaufsverbot für Einweggrills erlassen, da diese unter den aktuell propagierten Dürre- und Hitzewellenbedingungen ein erhebliches Risiko für die Öffentlichkeit darstellen, so eine online veröffentlichte Empfehlung. Eine Reihe großer Einzelhändler und Supermärkte hatten den Verkauf der Geräte bereits freiwillig eingestellt. 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
1: Die haben vielleicht ein bisschen Angst vor dir, Paul.
2: Von mir speziell?
1: Also eins muss man sagen, also der normale Mensch und auch vor allem der normale Journalist oder so, der weiß ja, wenn einer mit der Rute kommt, dann ducke ich mich oder laufe weg. Ja, so, damit ich nicht geschlagen werde. Jetzt bist du ein ganz anderes Kaliber. Da kommt einer mit der Rute und dann springst du ihm entgegen. Das ist das. Und deswegen haben die Angst vor dir. Du bist komplett unberechenbar. Man kann dich ja nicht mal mit 46 anklagen, kann man dich ja klein.
2: Hey, 55 also, mittlerweile.
1: Ja, oh, entschuldige, es sind 55. Und das macht dich so gefährlich für diese. Du bist so eine Mischung aus King Kong und Godzilla. Verstehst du?
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1: Natürlich ist es so, dass man einen Menschen, der wahnsinnig geworden ist, der verrückt geworden ist, der sich etwas in den Kopf gesetzt hat, mit denen, diesen Menschen muss man leben, die wird es immer geben, das ist ganz klar, da gibt es keine Sicherheit, sonst bräuchte man einen Spitzelstaat, das will also auch gar keiner. Wenn aber jemand wie er hier das im Vornherein schon mehrfach massiv postet und wenn saudische Behörden auf ihn aufmerksam gemacht haben, sodass die Ordnungsbehörden ihn kannten und wenn auch Follower darauf aufmerksam gemacht haben, dass auch die Polizei wusste, dass es sich um jemanden handelt, den man beobachten sollte, da stellt sich schon die Frage, warum unsere Minister die Justiz eindecken mit jede Menge Klagen wegen Beleidigungen. Das geht da zwischen 800 bis, was ich, 3000. Und dann hat die Justiz aber für so jemand keine Zeit. Und das ist das, worüber ich nachdenke. Ja? Wäre das möglicherweise, ist alles nur möglich, ja, zu verhindern gewesen, wenn die Justiz für sich für solche Leute Zeit hätte nehmen können, statt sich mit anderen Dingen herumschlagen zu müssen. Mehr möchte ich dazu eigentlich gar nicht sagen.
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1: Und wir müssen jetzt ein bisschen in der Ruhe bleiben und dürfen auch nicht zu viel auf einen Schlag verlangen. Wir sind jetzt in der wichtigsten Phase, wo die Friedensprozesse zwischen Russland und USA bezüglich der Ukraine geregelt werden müssen. Und dann wird es Step by Step zu einem Domino-Effekt kommen. Und dieser Domino-Effekt, der wird auch Rumänien erreichen. Und dieser Drang nach Freiheit und nach Eigenverantwortung und der Drang eben halt auch nach der eigenen Identität, der ist nicht mehr zu bremsen.
2: Hoffen wir, dass es so kommt.
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0: 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Bei der Landtagswahl in Mecklenburg-Vorpommern am 20. September treten 19 Landeslisten an. Laut INSA führt derzeit die AfD mit 36% vor der SPD mit 29%. Die Staatsanwaltschaft Dortmund hat Ermittlungen gegen Herbert Grönemeyer wegen des Verdachts der Volksverhetzung eingeleitet. Das bestätigte ein Sprecher der Staatsanwaltschaft gegenüber Apollo News. Wegen Grönemeyers Rede von rechten Ratten hatte ein Mann im Frühjahr Anzeige gegen den Sänger erstattet. Bei einem Konzert in Dortmund im Februar 2026 hatte Grönemeyer von rechten Ratten und rechten Rassisten gesprochen. Fakt ist, wir sind eine stabile bürgerliche Gemeinschaft. Solidarisch, fest, klar und eindeutig. Und wir stehen zusammen, bis sie wieder in ihren Löchern verschwinden, wo sie herkommen, hatte Grönemeyer damals gesagt. Großbritannien und die EU beschlagnahmen Schiffe der sogenannten russischen Schattenflotte. Und Präsident Wladimir Putin droht nun mit Vergeltung überall auf dem Planeten. Putin sagte: Wir sehen, dass die Behörden bestimmter Länder unter Verletzung des internationalen Seerechts versuchen, die Bewegung der Schiffe unserer Wirtschaftsakteure einzuschränken und kürzlich so weit gegangen sind, die Möglichkeit in Betracht zu ziehen, unsere Schiffe zu beschlagnahmen und das Eigentum, das sie uns geraubt haben, zu verkaufen. Das ist natürlich nichts anderes als Piraterie und Raub. Und wenn das in die Praxis umgesetzt wird, werden wir gezwungen sein, in gleicher Weise zu reagieren. 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
1: Ich denke, dass eben wir wollen einen Systemwandel und dann irgendwie auch Visionen zuzulassen, dass das geht, und daran arbeiten Leute. Und ich will als Journalistin halt dazu beitragen, die sichtbar zu machen, damit wir dann halt Bescheid wissen und sehen, es geht auch anders. Weil das ist, glaube ich, so dieses, das war auch so ein Beispiel vom Bergsteigen, bis der erste Mann auf dem Mount Everest war, dachte man, das ist nicht möglich ohne Sauerstoffflasche. Dann hat es der erste gemacht. Und ab dann fällt es denen, die das danach machen, leichter, weil sie jetzt wissen, es geht. Und das sind eben, das ist diese Kraft von Vorzeigeprojekten, wie zum Beispiel in Tamera, wie die Zapatisten. Auch in Brasilien gibt es eine Favela, die haben Großartiges geleistet, Favela da Paz, mit Musik. Das sind Musiker, die haben mithilfe von Blechmüll sich Instrumente gemacht, und da hat dann so eine Riesenbewegung angefangen. Und die sind jetzt ein Vorzeigeprojekt in Brasilien.
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1: Vielmehr waren das ja Pflaster, die man auf die Wunden gelegt hat, hat ja unter der Oberfläche etwas weiter gegärt und ist mittlerweile zu einer Strukturkrise eskaliert. Und das erkennen wir momentan sehr, sehr stark. Aus unserer Perspektive ist natürlich der fachliche Fokus sehr stark auf dem Einflussfaktor des Geldsystems, auf dem Faktum, dass wir eben in einem ungedeckten Geldsystem uns befinden und bewegen seit dem Jahr 1971. Und das ist ja in gewisser Weise am Anfang erstmal produktivitätsförderlich. Das ist wie bei der Reise nach Jerusalem. Es sind wenig Stühle, die ausgelassen oder wenig Teilnehmer, die keinen Stuhl mehr bekommen, die ihrem Zins sozusagen nachjagen. Aber im Zeitverlauf fängt das irgendwann an zu kippen. Und für uns war der Kulminationspunkt in unserer Analyse eigentlich in den Nullerjahren mit dem Platzen der New Economy Bubble. Denn seither befinden wir uns eigentlich in diesem permanenten interventionistischen Umfeld.

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1: Das heutige Russland hat keinen Willen, außer Gebiete in der Ukraine noch irgendwas zu besetzen. Also was wir jetzt in den Medien hören, Russland könnte die baltischen Staaten
2: ganz,
1: besetzen.
2: Ganz Europa, wenn wir
1: ja,
2: jetzt...
1: Ja, oder Polen, da existiert in Russland kein Wille dazu. Man hört das auch nirgendwo in den Medien. Und ich habe auch noch nie einen Russen getroffen, der das auch nur ernsthaft in Erwägung gezogen hat. Und das liegt auch daran, dass Russland unter einer schwachen Demografie leidet. Also sie haben, wie auch Deutschland und Frankreich und viele andere Länder, zu wenig Kinder. Und sozusagen ein Land mit einer schrumpfenden Bevölkerung, das aber schon riesengroß ist, möchte eigentlich gar keine großen Gebiete erobern. Also das, was wir sozusagen nach dem Zweiten Weltkrieg erlebt haben, werden wir jetzt nicht erleben. Russland wird
2: ja, vor allem,
1: nicht,
2: vor allem
1: aber eine Sache darf ich noch ergänzen.
2: Natürlich.
1: Russland wird natürlich trotzdem nach diesem Krieg wieder mit Europa verbunden sein. Einfach dadurch, dass es gestärkt aus diesem Krieg hervorgeht, wird Europa nicht umhüllen können, irgendwann wieder Beziehungen zu Russland aufzunehmen. Und der Versuch der Amerikaner, Russland aus Europa herauszuwerfen, ist bereits jetzt gescheitert.
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0: 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Jetzt Meldungen aus der Trigger FM Redaktion. Der Verband Freier Tankstellen, BFT, fordert die Abschaffung der 12-Uhr-Regel. In einer Umfrage unter 132 Unternehmen sprachen sich gut zwei Drittel dafür aus. Die Bundesregierung hatte die 12-Uhr-Regel im April eingeführt. Seitdem dürfen die Preise nur einmal täglich um 12 Uhr erhöht werden. Bei Verstößen sind Bußgelder von bis zu 100.000 Euro möglich. Die ehemalige britische Ministerin Edwina Curry von der konservativen Partei sorgt mit einer ungewöhnlichen Forderung für heftige Kritik. In einer Diskussionsrunde der Times über die Unterbringung von 1200 Migranten in einem kleinen Dorf schlug Curry vor, dort eigens ein Bordell zu errichten. Offenbar, um die jungen Männer zu unterhalten und die Frauen im Dorf zu schützen. Konkret ging es um die Unterkunft auf einem ehemaligen Militärgelände in der Nähe von Little Piddington in Buckinghamshire. Wegen Finanzierungsmangels droht mehr als 650.000 Flüchtlingen im Südsudan der Verlust von Lebensmittelhilfen. Die noch unterstützten 240.000 besonders gefährdeten Menschen erhalten im September letztmals Rationen. UNHCR und WFP warnen deshalb vor mehr Unterernährung, Ausbeutung und Gewalt und Flüchtlingswellen. 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
1: Impfstoffbestellung, Spahn und Lauterbach. Da werden Millionen und Milliarden einfach vertickt. Und jeder weiß das auch. Gegen die vorgegangen wird nicht. Obwohl es eine evidente Untreue ist. Und ich glaube, diese Untreue, die macht die Leute auch so wütend. Damit schließt sich dann der Kreis zu den Steuern. Also der Steuerwiderstand von Menschen, der ist umso größer, je stärker sie das Gefühl haben, dass ihre Mittel missbraucht oder verschwendet werden. Deshalb sollte es ein gemeinsames Anliegen sein, dass man den Untreueparagraphen im Strafgesetzbuch durch eine Klarstellung ergänzt, die dann das Richterrecht ändert, nämlich dass dies auch für Politiker gilt.

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1: Dann stellen wir fest, unter anderem auch nach offizieller Zählung hat die Zahl der Firmenpleiten in Deutschland im Oktober einen neuen Rekord angenommen. Das Statistische Bundesamt teilte mit 23% nochmal mehr als im Vorjahresmonat. Ja, ist klar, Melina, was die wirtschaftspolitischen Sprecher der Grünen dazu sagen. Die sind natürlich ganz begeistert. Du hast wahrscheinlich mitbekommen, was dort in Mannheim jetzt nämlich beschlossen wurde, angesichts des Zusammenbruchs eigentlich der deutschen Wirtschaft und der Energieversorgung.
2: Ich habe nur gelesen, dass Mannheims CDU-Oberbürgermeister die Gasversorgung, ich glaube, in 2035 abstellen will, ja? Ja. Und die Bundesgrünen auf dem Parteitag haben diese Entscheidung gefeiert und haben Häme über den Bürger ausgeschüttet, die sich eine neue Gasheizung zugelegt haben. Ja, das ist.

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1: Ja, das ist halt die Frage. Ne? Also auch in Argentinien haben die Leute das lange mitgemacht und erst als es richtig am Boden war, haben sie im Grunde Milei und einer völlig neuen Denkweise die Chance gegeben. Jetzt hat der FDP-Chef Lindner hier in Deutschland gesagt, vielleicht sollten wir ein bisschen mehr Milei wagen. Was würde Milei in Deutschland tun jetzt, um die Wirtschaft wieder auf Vordermann zu bringen?
2: Im Grunde genommen hat Deutschland die gleichen Probleme wie Argentinien, nur nicht so ausgeprägt. So, und das heißt, wenn jetzt Milei zeigt, dass man mit den Problemen, die noch viel größer sind, da auf den rechten Weg zurückkommen kann, dann kann man das auch in Deutschland. Die Probleme sind eben ein viel zu großer Staat, zu hohe Staatsausgaben, ein völlig überreguliertes Land auch. Und genau da hat Milei ja auch angesetzt. Er hat die Staatsausgaben gekürzt, ja. Er hat das Defizit beseitigt. Ja, in Deutschland haben wir eben ein Defizit. Und er hat dereguliert.
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0: 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Jetzt Meldungen aus der Trigger FM Redaktion. Die britische Regierung hat ein vorübergehendes Verkaufsverbot für Einweggrills erlassen, da diese unter den aktuell propagierten Dürre- und Hitzewellenbedingungen ein erhebliches Risiko für die Öffentlichkeit darstellen, so eine online veröffentlichte Empfehlung. Eine Reihe großer Einzelhändler und Supermärkte hatten den Verkauf der Geräte bereits freiwillig eingestellt. Laut internen E-Mails hat die Union den umstrittenen Steuererhöhungen für Vereine und weiteren Subventionsabbauten im Zuge der Haushaltsverhandlungen vorab zugestimmt, obwohl sie diese eigentlich öffentlich kritisiert. Trotz des gespielten Widerstandstheaters der Union betonen Regierungskreise, dass die Maßnahmen bereits im April und Juni gemeinsam beschlossen wurden. Bei der Landtagswahl in Mecklenburg-Vorpommern am 20. September treten 19 Landeslisten an. Laut INSA führt derzeit die AfD mit 36% vor der SPD mit 29%. 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
1: Dieser Disput braucht zwei Sachen. Das eine ist diese Achtsamkeit und die Reflexion dessen, was man tut, dass man sich seiner eigenen Emotionen bewusst ist. Und wir kommen natürlich auch nicht um das Wissen herum. Ja. Und jedes einzelne Thema, in dem Spaltung eine Rolle spielt, arbeitet mit Unwissen. Was diese Migration betrifft, den Leuten wird Wissen vorenthalten. Und da kann man sie natürlich viel besser emotional steuern. Und dann kann man den Leuten auch bequeme Lösungen anbieten. Was die Leute als zwar glauben, aber sie glauben, es wäre Wissen. Ja. Viele Leute glauben zu wissen, wissen aber nicht. Und auf Basis dieses Glaubens handeln sie aber.
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1: Es gibt in Ghana und in Nigeria Gegenden, da wird mehr Mandarin gesprochen als Englisch. Also das zeigt dir ganz klar, wo die Reise hingeht. Und hier wurden ganze chinesische Landstriche und Dörfer umgesiedelt nach Afrika, um das wirklich auch zu verdeutlichen. Ich war vor wenigen Jahren mal da und es gab kein großes Projekt, was noch amerikanisch war. Das wurde irgendwie aufgegeben, beziehungsweise die Chinesen haben es da geschafft, mit ihren Krediten diese Abhängigkeit zu erzeugen.
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0: Ihr seid die Größten, keine Frage. 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
1: Und dennoch ist es doch aber immer wieder die Sache des Rezipienten, ob er das annimmt, ja, oder ob er eben sagt, nee, damit kann ich jetzt, also in einigen Punkten gebe ich Herrn Hane recht, aber in anderen Punkten muss ich ganz ehrlich sagen, da finde ich so. Und ich meine, das ist doch genau das, was wir haben wollen wieder als Gesellschaft. Also so sehe ich das, deswegen mache ich das hier, was ich mache. Meinungsfreiheit, einfach frei reden dürfen, aber auch dem anderen zuhören, was er zu sagen hat, nicht seiner Meinung sein zu müssen. Ja, sondern einfach eine andere haben zu dürfen und sich trotzdem am Ende wieder in die Arme zu nehmen oder sich die Hand zu schütteln und zu sagen, okay, du siehst es so, ich sehe es so. Aber eben raus aus diesem, die ganze Welt ist böse und will uns quasi versklaven,
2: es ist nicht die ganze Welt.
1: Wir lassen uns, aber die Frage ist immer, inwieweit lassen wir uns dann auch mitreißen?
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0: 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Jetzt Meldungen aus der Trigger FM Redaktion. Großbritannien und die EU beschlagnahmen Schiffe der sogenannten russischen Schattenflotte. Und Präsident Wladimir Putin droht nun mit Vergeltung überall auf dem Planeten. Putin sagte: Wir sehen, dass die Behörden bestimmter Länder unter Verletzung des internationalen Seerechts versuchen, die Bewegung der Schiffe unserer Wirtschaftsakteure einzuschränken und kürzlich so weit gegangen sind, die Möglichkeit in Betracht zu ziehen, unsere Schiffe zu beschlagnahmen und das Eigentum, das sie uns geraubt haben, zu verkaufen. Das ist natürlich nichts anderes als Piraterie und Raub. Und wenn das in die Praxis umgesetzt wird, werden wir gezwungen sein, in gleicher Weise zu reagieren. Die BSW-Bundesführung verschärft ihren Konflikt mit dem Thüringischen Landesverband und verlangt den sofortigen Rücktritt von Ministerpräsident Mario Vogt. Zugleich soll die Brombeer-Koalition aus CDU, BSW und SPD beendet werden. Die AfD in Thüringen zeigt mit dem BSW-Bundesvorstand plötzlich eine überraschende Einigkeit. Fraktionsvorsitzender Björn Höcke schlug dem BSW Gespräche über einen gemeinsamen Kandidaten für das Amt des Ministerpräsidenten vor. Konkret erklärte er via Telegram: Lassen Sie uns gemeinsam nach einer unabhängigen Persönlichkeit suchen, die Autorität besitzt, das Land zusammenführen kann und im Thüringer Landtag eine Mehrheit hinter sich versammelt. Die Staatsanwaltschaft Dortmund hat Ermittlungen gegen Herbert Grönemeyer wegen des Verdachts der Volksverhetzung eingeleitet. Das bestätigte ein Sprecher der Staatsanwaltschaft gegenüber Apollo News. Wegen Grönemeyers Rede von rechten Ratten hatte ein Mann im Frühjahr Anzeige gegen den Sänger erstattet. Bei einem Konzert in Dortmund im Februar 2026 hatte Grönemeyer von rechten Ratten und rechten Rassisten gesprochen. Fakt ist, wir sind eine stabile bürgerliche Gemeinschaft. Solidarisch, fest, klar und eindeutig. Und wir stehen zusammen, bis sie wieder in ihren Löchern verschwinden, wo sie herkommen, hatte Grönemeyer damals gesagt. 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
1: Ich denke, die Ukraine ist als Staat erledigt, jetzt bereits. Russland wird mindestens die Gebiete, die sie jetzt militärisch erobert haben, behalten. Ich bin nicht sicher, ob das ausreicht. Ich denke, das wird noch weitergehen, mindestens bis Odessa. Und ob der westliche Teil so bleibt, sehen wir noch. Bin gespannt, welche Ansprüche die Polen anmelden zum Beispiel. Aber die Ukraine wird zumindest eins nicht mehr, und das, glaube ich, kann man garantieren. Sie wird nicht mehr weiterhin das Aufmarschgebiet westlicher Waffen sein. Sie wird ganz sicher nicht der NATO beitreten, also die Restukraine im Westen. Und ich zweifle auch sehr daran, dass die Westukraine in die EU kommt, wie sie das vorhaben und viele Leute postulieren. Ich glaube alles das nicht.
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1: Also ich glaube, entschuldigen fällt vielen schwer, weil sie sich selber auch als Opfer empfinden. Ja? Wenn ich merke, dass ich betrogen worden bin und habe diesen Betrug an andere weitergegeben, dann kann ich ja nicht sagen, ich entschuldige mich für irgendwas, weil ich mich ja selber unschuldig fühle. Die Entschuldigung setzt ja begrifflich eine Schuld voraus. Wenn ich sage, ich bin da selber nur reingehüpft, ich habe mich an Vorschriften gehalten, ich habe ja nur das getan, um anderen solidarisch zu helfen, warum soll ich dann zu anderen gehen und denen vorwerfen, mich bei denen entschuldigen? Ja? Weil ja immer auch noch die Erinnerung eine Rolle spielt, dass ich damals gemeint habe, die bringen mich um.
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1: Also ich lasse Kretschmann-Strobel, mein berühmtes Duo, das ich seit 2011 spiele, in weiß ich wie viele Hunderten von Variationen und Szenen. Und dann diskutieren die darüber, dass die Grünen so beleidigt sind und dass sie auch beleidigt werden in persona, nicht nur als Partei. Und sie diskutieren darüber Beleidigungen hinsichtlich Ricarda Lang. Und dann sagt also Thomas Strobel, übrigens Herr Kretschmann, Ihre Ricarda Lang. Und da sagt Kretschmann, das ist eine Beleidigung. Ich habe doch gar nichts gesagt. Sie haben in beleidigender Weise gesprochen von unserer Ex-Co-Vorsitzenden Ricarda. Ich sagte, ich habe nur gesagt Ricarda Lang. Schon wieder. Ja, unsere verehrte Ricarda Lang wird permanent herabgesetzt als dumme Kuh, weil sie keine fertige Ausbildung hat, als zickig, weil sie immer aus ihrem Programm zitiert, statt richtige Antworten zu geben, und als inkompetente Fettmamsell, weil sie ernährungsmäßig darauf achten muss, in ihre Kleider zu passen. So, also er zitiert die Beleidigungen, um sie in Schutz zu nehmen. So geht's.
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Jetzt Meldungen aus der Trigger FM Redaktion. Die britische Regierung hat ein vorübergehendes Verkaufsverbot für Einweggrills erlassen, da diese unter den aktuell propagierten Dürre- und Hitzewellenbedingungen ein erhebliches Risiko für die Öffentlichkeit darstellen, so eine online veröffentlichte Empfehlung. Eine Reihe großer Einzelhändler und Supermärkte hatten den Verkauf der Geräte bereits freiwillig eingestellt. Die ehemalige britische Ministerin Edwina Curry von der konservativen Partei sorgt mit einer ungewöhnlichen Forderung für heftige Kritik. In einer Diskussionsrunde der Times über die Unterbringung von 1200 Migranten in einem kleinen Dorf schlug Curry vor, dort eigens ein Bordell zu errichten. Offenbar, um die jungen Männer zu unterhalten und die Frauen im Dorf zu schützen. Konkret ging es um die Unterkunft auf einem ehemaligen Militärgelände in der Nähe von Little Piddington in Buckinghamshire. Laut internen E-Mails hat die Union den umstrittenen Steuererhöhungen für Vereine und weiteren Subventionsabbauten im Zuge der Haushaltsverhandlungen vorab zugestimmt, obwohl sie diese eigentlich öffentlich kritisiert. Trotz des gespielten Widerstandstheaters der Union betonen Regierungskreise, dass die Maßnahmen bereits im April und Juni gemeinsam beschlossen wurden. 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
1: Ist am Ende egal war für mich, ob die Menschen aus Boshaftigkeit gehandelt haben, aus Dummheit oder Vorsatz oder was auch immer da ihre Gründe waren. Ich habe für mich einfach mitnehmen dürfen, ich muss mit der Situation erstmal umgehen. Es ist völlig unerheblich, was die anderen dahin getrieben hat. Und ich kann jetzt bei mir entscheiden, was ich damit mache. Und deswegen habe ich mir dann nicht so viele Gedanken gemacht, jetzt bei anderen irgendwas zu interpretieren und ob die Regierung jetzt gestört ist oder bösartig oder gesteuert oder wer weiß was alles. Ist gar kein Thema für mich. Ich sehe einfach nur, so wie es machen, passt es mir nicht. Und jetzt kann ich mir praktisch überlegen, was habe ich für Möglichkeiten. Und das ist genau der Punkt. Ich gucke schlicht bei mir, was ich tun kann, genauso wie ich auch in meiner Beziehung mit meiner Frau mir nicht die großen Gedanken machen muss, was meine Frau alles ändern könnte, sondern das durfte ich nach 27 Jahren lernen. Guck einfach mal bei dir hin. Und das ist ein ganz vernünftiger Weg, um da Dinge zu verändern.
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1: Die NATO plant seit Jahren, und das wird noch so ausgedrückt in internen Papieren, den Angriff auf das menschliche Gehirn. Das bedeutet, dass nicht nur über Propaganda Einfluss genommen werden soll, sondern die Art und Weise des Denkens soll verändert werden. Und das ist doch weitgehend gelungen. Das kritisch-historische Denken, das abhebt auf Fakten und historische Zusammenhänge und die Kritik historischer Zusammenhänge, ist weitgehend ersetzt worden, insbesondere auch an Universitäten, durch das identitäre Denken, das die Welt in Freund und Feind einteilt und im Wesentlichen darauf beruht, dass man zunächst einmal ein Bekenntnis zu einer bestimmten sozialen Gruppe abverlangt, um dann erst auf der Basis dieses Bekenntnisses begrenzte Erkenntnisse zu erzielen.
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1: Jetzt hat die Bild aber wiederum eine Umfrage gestartet, ob die Zuschauer der Öffentlich-Rechtlichen nicht doch lieber meine Damen und Herren hören würden. Schließlich sind es die Damen und Herren, die ja auch die Gebührenfinanzierung vornehmen müssen, zwangsweise. Sie werden gezwungen, sonst kommen sie im schlimmsten Fall sogar in den Knast. Und siehe da, die Menschen würden diese Formulierung eigentlich lieber hören.
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0: 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Jetzt Meldungen aus der Trigger FM Redaktion. Bei der Landtagswahl in Mecklenburg-Vorpommern am 20. September treten 19 Landeslisten an. Laut INSA führt derzeit die AfD mit 36% vor der SPD mit 29%. Der Verband Freier Tankstellen, BFT, fordert die Abschaffung der 12-Uhr-Regel. In einer Umfrage unter 132 Unternehmen sprachen sich gut zwei Drittel dafür aus. Die Bundesregierung hatte die 12-Uhr-Regel im April eingeführt. Seitdem dürfen die Preise nur einmal täglich um 12 Uhr erhöht werden. Bei Verstößen sind Bußgelder von bis zu 100.000 Euro möglich. Die dänische sozialdemokratische Premierministerin Mette Frederiksen hat im dänischen Parlament eindringlich vor den negativen Folgen der Migration gewarnt. Sie sagte, das Problem ist, dass im Inneren des Landes ein großer Feind heranzuwachsen begonnen hat. Und das sind Ausländer, die nach Europa gekommen sind. Europa ist bedroht. Das Problem ist, dass wir sowohl von außen als auch jetzt von innen bedroht sind, sagte die dänische Premierministerin. 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
1: Und wenn wir uns ansehen, ich habe mich damals beschäftigt mit einem Doppelsternsystem Sirius A und B. Das sind zwei Sterne, die nebeneinander sind und die umeinander selbst kreisen. Und irgendwann hat der eine angefangen, von dem anderen die Masse abzuziehen. Und wenn dieser Vorgang erstmal in Gang gebracht wurde, dann können wir uns ausrechnen, wann der andere keine Masse mehr hat, also quasi alle Masse verliert. Wenn das Ungleichgewicht erstmal da ist, ist dieser Prozess nicht mehr aufzuheben. Vielleicht jetzt ein falsches Beispiel, aber um eben halt überhaupt ein Gefühl dafür zu haben. Ich sehe, dass die alternativen Medien massiv ansteigen werden. Damit werden sie übrigens nicht mehr die alternativen Medien, sondern die neuen Mainstream-Medien.
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1: Frau Baerbock hat geklagt, weil sie als kleines Mädchen dargestellt wurde. Kleines Mädchen ist keine Beleidigung, also Entschuldigung. Und darüber Steuergelder zu nehmen, um Bürger zu verklagen, ist wirklich ein Aberwitz. Ich habe es im Buch, glaube ich, auch stehen, was du vielleicht gleich erwähnen wirst. Ich habe eine Passage, glaube ich, drin. Dankeschön. Da steht drin eine Passage von Konrad Adenauer. Der ist in seiner Amtszeit wahnsinnig diffamiert worden oder verhöhnt worden von Karikaturisten. Und als er zurückgetreten ist, hat er nochmal 5 der besten Karikaturisten eingeladen zu sich, damit sie ihn beim Nachmittagssehen nochmal karikieren und verhöhnt und lächerlich machen, zeichnen. Und das ist eine Größe, wo auch übrigens Adenauer oft gesagt hat, wenn die Kabarettisten mich nicht so bekannt gemacht hätten, hätte ich die Wahl nicht gewonnen. Und so, es bedingt sich ja immer. Ja? Es ist also, wenn Politiker nicht erwähnt werden in der Satire, sind sie beleidigt. Und wenn sie beleidigt, also der Beleidigungsfaktor hat enorm zugenommen in der letzten Zeit.
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1: Zahlreiche Staaten haben auch die Kaufverträge mit Pfizer veröffentlicht. Und da hat Pfizer sich immer reinschreiben lassen. Das ist eine neue Substanz. Keiner weiß, wie gefährlich die ist. Sie ist noch nicht hinreichend untersucht. Also die Politiker, die uns sagen, alles war unter Kontrolle, die haben genau das unterschrieben.
2: Wahnsinn, ne? Und dann mal ganz eben die ganze Welt durchspritzen, das ist schon unfassbar. Und es ist ja auch klar, Gesundheitsminister Lauterbach hat ja auch gelogen, als er behauptet hat, die Impfung sei nebenwirkungsfrei. Der ignoriert die Daten ja im Grunde bis heute und ist trotzdem noch im Amt, ne? Wie erklärt ihr euch das?
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0: 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Jetzt Meldungen aus der Trigger FM Redaktion. Großbritannien und die EU beschlagnahmen Schiffe der sogenannten russischen Schattenflotte. Und Präsident Wladimir Putin droht nun mit Vergeltung überall auf dem Planeten. Putin sagte: Wir sehen, dass die Behörden bestimmter Länder unter Verletzung des internationalen Seerechts versuchen, die Bewegung der Schiffe unserer Wirtschaftsakteure einzuschränken und kürzlich so weit gegangen sind, die Möglichkeit in Betracht zu ziehen, unsere Schiffe zu beschlagnahmen und das Eigentum, das sie uns geraubt haben, zu verkaufen. Das ist natürlich nichts anderes als Piraterie und Raub. Und wenn das in die Praxis umgesetzt wird, werden wir gezwungen sein, in gleicher Weise zu reagieren. Wegen Finanzierungsmangels droht mehr als 650.000 Flüchtlingen im Südsudan der Verlust von Lebensmittelhilfen. Die noch unterstützten 240.000 besonders gefährdeten Menschen erhalten im September letztmals Rationen. UNHCR und WFP warnen deshalb vor mehr Unterernährung, Ausbeutung und Gewalt und Flüchtlingswellen. Die Staatsanwaltschaft Dortmund hat Ermittlungen gegen Herbert Grönemeyer wegen des Verdachts der Volksverhetzung eingeleitet. Das bestätigte ein Sprecher der Staatsanwaltschaft gegenüber Apollo News. Wegen Grönemeyers Rede von rechten Ratten hatte ein Mann im Frühjahr Anzeige gegen den Sänger erstattet. Bei einem Konzert in Dortmund im Februar 2026 hatte Grönemeyer von rechten Ratten und rechten Rassisten gesprochen. Fakt ist, wir sind eine stabile bürgerliche Gemeinschaft. Solidarisch, fest, klar und eindeutig. Und wir stehen zusammen, bis sie wieder in ihren Löchern verschwinden, wo sie herkommen, hatte Grönemeyer damals gesagt. 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
1: Unsere jetzigen Politikdarsteller, ich nenne sie immer Clowns, machen die das bewusst? Nee, dafür sind sie viel zu doof. Also müssen sie einen Plan haben. Die sind tatsächlich inkompetent. Das muss man wirklich sagen. Wir haben, das ist jetzt vielleicht populistisch, aber wir haben die inkompetenteste Regierung, die Deutschland jemals hatte, an die ich mich erinnern kann. Ja? Also wenn man halt...
2: Du müsstest eigentlich sagen, die inkompetenteste Regierung seit der letzten.
1: Ja. Auf jeden Fall, die war schon inkompetent, aber die haben es nochmal getoppt, ja.
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1: Also, Habeck ist ja erstmal vorgeprescht und hat gesagt, ja, und wir besteuern jetzt Sparguthaben und Kapitalerträge. Und dann haben die Grünen ein internes Papier entworfen, das sie jedem Mitglied hat über den Computer geschickt. Da steht drin, hey, wenn sie euch fragen, gilt nur für die Reichen, gilt nur für die Reichen. Und der Robin Alexander von der Welt, der hat bei Lanz ein paar Papiere dabei gehabt, nämlich einmal dieses interne Papier, wo das drauf stand, was ich gerade gesagt habe. Und er hatte auch noch Wahlprogramm und ein Grundsatzpapier der Grünen von 21 dabei. Und da gab's diese ganzen Forderungen schon. Ja, also das ist so verrückt, dass das versteuerte Geld wird jetzt noch soll noch mal versteuert werden und wahrscheinlich dann auch mal versteuert. Das ist ja, da werden ja die Adligen aus dem Mittelalter neidisch bei so viel Raub. Also das ist ja wirklich Raub. Das ist ja unglaublich, ja?
2: Mit Ansage.
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1: Ja, und die Argentinier haben das eben am eigenen Leib gespürt. Der Kuchen wurde immer kleiner und trotz dieser Rezepte des Sozialismus, der Umverteilung, wurden die Armen immer ärmer. Und Milei hat gesagt, ja, das ist eben nicht das Rezept. Empirisch kann man das auch ganz, ganz klar sehen. Die Länder, die freier sind, da geht es den Armen besser als in den Ländern, die unfreier sind, die sozialistischer, die etatistischer sind. Mhm. Und deswegen hat er es geschafft, diese Idee auch rüberzubringen zur Bevölkerung, was ja auch nicht unbedingt einfach ist. Dazu muss man ein rhetorisches Talent haben und auch ein gewisses Charisma und Authentizität, die er hat. Und das hat dann dazu geführt, dass er vor allen Dingen auch bei den Armen gewählt wurde.
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0: 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Die BSW-Bundesführung verschärft ihren Konflikt mit dem Thüringischen Landesverband und verlangt den sofortigen Rücktritt von Ministerpräsident Mario Vogt. Zugleich soll die Brombeer-Koalition aus CDU, BSW und SPD beendet werden. Die AfD in Thüringen zeigt mit dem BSW-Bundesvorstand plötzlich eine überraschende Einigkeit. Fraktionsvorsitzender Björn Höcke schlug dem BSW Gespräche über einen gemeinsamen Kandidaten für das Amt des Ministerpräsidenten vor. Konkret erklärte er via Telegram: Lassen Sie uns gemeinsam nach einer unabhängigen Persönlichkeit suchen, die Autorität besitzt, das Land zusammenführen kann und im Thüringer Landtag eine Mehrheit hinter sich versammelt. Laut internen E-Mails hat die Union den umstrittenen Steuererhöhungen für Vereine und weiteren Subventionsabbauten im Zuge der Haushaltsverhandlungen vorab zugestimmt, obwohl sie diese eigentlich öffentlich kritisiert. Trotz des gespielten Widerstandstheaters der Union betonen Regierungskreise, dass die Maßnahmen bereits im April und Juni gemeinsam beschlossen wurden. Die ehemalige britische Ministerin Edwina Curry von der konservativen Partei sorgt mit einer ungewöhnlichen Forderung für heftige Kritik. In einer Diskussionsrunde der Times über die Unterbringung von 1200 Migranten in einem kleinen Dorf schlug Curry vor, dort eigens ein Bordell zu errichten. Offenbar, um die jungen Männer zu unterhalten und die Frauen im Dorf zu schützen. Konkret ging es um die Unterkunft auf einem ehemaligen Militärgelände in der Nähe von Little Piddington in Buckinghamshire. 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
1: Die Zeit von Maikäfern und Gänseblümchen ist vorbei. Jetzt ist gerade Löwe und Antilope. Und jeder ist gut beraten, wenn er sich Gedanken darum macht, wie er überlebt. Weil darum geht's jetzt gerade. Es geht nicht mehr um Steigerungsraten in der Wirtschaft und wie bringe ich noch 5 Euro als Investition unter. Alle diese Themen sind Asche. Jetzt geht es ums Überleben. Das ist eine bittere Erkenntnis für viele Menschen. Wir müssen jetzt ganz große Räder drehen. Mit den kleinen Rädern, nämlich wenn wir wählen jetzt mal eben schnell andere Katzen für unsere Mäuse, werden wir keinen Meter mehr weiterkommen. Dieses System ist am Ende. Es ist wirtschaftlich, finanziell am Ende. Es ist politisch am Ende. Es ist überhaupt am Ende. Das kann sich auch noch eine Weile hinziehen. Die USA können auch noch eine Weile weiter wurschteln. Noch ein paar Maidans und ein paar Regierungsstürze irgendwo organisieren und ein paar Leute mit Bomben bewerfen. Das hilft aber alles nichts mehr. Das große System ist am Ende. Und wir müssen es jetzt neu aufstellen. Es hilft
0: nichts. 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
1: Was gibt euch eigentlich das Recht, über meine Art Humor zu urteilen? Und dann haben sie gesagt, die Wissenschaft. Die Wissenschaft sagt, dass du Stereotype produzierst und die Leute im Publikum dann sagen, ach, wenn der das sagt, kann ich das auch sagen. Und dann wird das so rausgetragen. Und ich war total schockiert über die Kälte und habe dann gesagt, entschuldige bitte, die Wissenschaft hat gesagt, die Titanic ist unsinkbar. Die Wissenschaft hat gesagt, Kontergan ist heilsam. Die Wissenschaft hat gesagt, die Corona-Impfung schützt. Wir wissen doch heute so viel mehr. Aber das zählt für euch alle gar nicht mehr. Ihr glaubt, ihr habt eine bessere Welt, habt ihr aber nicht. Ihr habt eine Welt, in der jeder weiß, was er zu sagen hat und zu tun hat. Und das macht es einfach langweilig. Solche Menschen wie mich bekämpft ihr. Und das Interessante war, dass die saßen da und haben gesagt, wir verbieten dir ja deinen Auftritt nicht. Nur hier.
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1: Es ist unglaublich, wie viele Lehrer einen schlechten Einfluss auf die Kreativität von Schülern haben. Ich finde generell, Schule tötet oft Kreativität, wenn ich das so sagen darf. Und ich bin froh, dass ich mir da meine Lust nicht nehmen habe lassen. Ich habe einmal so ein richtig krasses Bild gemalt, das ein Anime-Motiv war. Aber es war so schön ausgearbeitet und das hing an der Schule, an einer Wand in der Schule und alle, die daran vorbeigelaufen sind, haben gesagt, wow, geil. Aber meine Kunstlehrerin hat gesagt, da hast du einen Fehler gemacht, das hast du nicht vernünftig gemalt und das ist schon verrückt, was man den Kindern teilweise zumutet. Ich würde sagen, viele Lehrer sind Fehlbesetzungen an der Schule und da fragt man sich, soll man solche Leute wirklich auf Kinder loslassen? Manche sind echt verbittert und rauben einem vielleicht auch schon die Zukunft, ne?
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0: 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Die dänische sozialdemokratische Premierministerin Mette Frederiksen hat im dänischen Parlament eindringlich vor den negativen Folgen der Migration gewarnt. Sie sagte, das Problem ist, dass im Inneren des Landes ein großer Feind heranzuwachsen begonnen hat. Und das sind Ausländer, die nach Europa gekommen sind. Europa ist bedroht. Das Problem ist, dass wir sowohl von außen als auch jetzt von innen bedroht sind, sagte die dänische Premierministerin. Der Verband Freier Tankstellen, BFT, fordert die Abschaffung der 12-Uhr-Regel. In einer Umfrage unter 132 Unternehmen sprachen sich gut 2/3 dafür aus. Die Bundesregierung hatte die 12-Uhr-Regel im April eingeführt. Seitdem dürfen die Preise nur einmal täglich um 12 Uhr erhöht werden. Bei Verstößen sind Bußgelder von bis zu 100.000 Euro möglich. Bei der Landtagswahl in Mecklenburg-Vorpommern am 20. September treten 19 Landeslisten an. Laut INSA führt derzeit die AfD mit 36% vor der SPD mit 29%. 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
1: Zu der Sendung habe ich eine Studie gefunden von der Uni Bamberg. Das ist eine Umfrage aus 2021. Ich lese das hier einfach mal vor. 50,8% der Befragten sehen sich als Teil einer postfaktischen Demokratie. Das heißt, sie unterstellen Politikerinnen und Politikern, dass ihnen der Wahrheitsgehalt ihrer Aussagen eher unwichtig sei. Von den 3 befragten Gruppen glauben vor allem Politikerinnen und Politiker nicht an eine faktische Politik. In Klammern rund 55%. Pointiert formuliert, Journalistinnen und Journalisten glauben eher an den Wahrheitsgehalt der Aussagen von Politikerinnen und Politikern als diese selbst.
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1: Was man fast nie hinkriegt, und das ist auch wieder sehr gemein in dieser ganzen Sache, ist, seine eigene Familie zu schützen. Mein Sohn war damals noch Kind. Also jetzt ist er erwachsen, aber der war damals ein Kind. Und es hat Journalisten zum Beispiel gegeben, die haben dem beim Ausgang der Schule aufgelauert. Nur um ein Foto von ihm zu kriegen und dann nachher in schwedischen Zeitungen das zu veröffentlichen. Die haben mit Lehrern gesprochen, ob er denn gut in der Schule ist oder schlecht. Was hat das mit meiner Recherche zu tun? Also, und da wird man schon geradezu richtig persönlich angegriffen. Andere werden diffamiert im Netz, bin ich auch diffamiert worden. Da macht man sich dann irgendwann nichts mehr draus. Aber diese Angriffe auf die Familie, die sind schon etwas heikel.

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1: Ich habe mit 10 oder 11 das erste Smartphone bekommen, in der 5. Klasse. Ich habe mir schon öfter mal gewünscht, ich hätte das nicht bekommen. Weil, also damals habe ich das natürlich nicht so gesehen, aber im Nachhinein habe ich schon den Eindruck, dass es Schaden angerichtet hat. Also das ist wahnsinnig schwer zu kontrollieren. Und wenn ganz normale erwachsene Menschen da sitzen und ihr Handy in der Hand haben und sie wissen, sie wollen eigentlich aufhören, sie wollen sich das jetzt nicht weiter anschauen, aber es ist so schwer, es aus den Händen zu legen, dann frage ich mich, wie man das von Kindern erwarten soll. Und ich habe mich oft gefragt, was für geistige, intellektuelle Kapazitäten ich hätte, wenn ich das nicht gehabt hätte, als Beschallung mehrere Stunden am Tag. Was das mit meiner Psyche gemacht hätte, ich glaube, es wäre schon ganz interessant gewesen, halt auch nicht so wahnsinnig gut umsetzbar.
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0: 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Jetzt Meldungen aus der Trigger FM Redaktion. Großbritannien und die EU beschlagnahmen Schiffe der sogenannten russischen Schattenflotte. Und Präsident Wladimir Putin droht nun mit Vergeltung überall auf dem Planeten. Putin sagte: Wir sehen, dass die Behörden bestimmter Länder unter Verletzung des internationalen Seerechts versuchen, die Bewegung der Schiffe unserer Wirtschaftsakteure einzuschränken und kürzlich so weit gegangen sind, die Möglichkeit in Betracht zu ziehen, unsere Schiffe zu beschlagnahmen und das Eigentum, das sie uns geraubt haben, zu verkaufen. Das ist natürlich nichts anderes als Piraterie und Raub. Und wenn das in die Praxis umgesetzt wird, werden wir gezwungen sein, in gleicher Weise zu reagieren. Die Staatsanwaltschaft Dortmund hat Ermittlungen gegen Herbert Grönemeyer wegen des Verdachts der Volksverhetzung eingeleitet. Das bestätigte ein Sprecher der Staatsanwaltschaft gegenüber Apollo News. Wegen Grönemeyers Rede von rechten Ratten hatte ein Mann im Frühjahr Anzeige gegen den Sänger erstattet. Bei einem Konzert in Dortmund im Februar 2026 hatte Grönemeyer von rechten Ratten und rechten Rassisten gesprochen. Fakt ist, wir sind eine stabile bürgerliche Gemeinschaft. Solidarisch, fest, klar und eindeutig. Und wir stehen zusammen, bis sie wieder in ihren Löchern verschwinden, wo sie herkommen, hatte Grönemeyer damals gesagt. Die britische Regierung hat ein vorübergehendes Verkaufsverbot für Einweggrills erlassen, da diese unter den aktuell propagierten Dürre- und Hitzewellenbedingungen ein erhebliches Risiko für die Öffentlichkeit darstellen, so eine online veröffentlichte Empfehlung. Eine Reihe großer Einzelhändler und Supermärkte hatten den Verkauf der Geräte bereits freiwillig eingestellt. 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
1: Wir bräuchten eine Version der Geschichte, wo wir uns darauf einigen können. Und die wird es in der Form nicht geben. Und ich glaube, dass die Spaltung deshalb nicht überbrückbar ist. Und ich für mich persönlich kann damit gut leben. Es ging relativ schnell bei mir los, dass ich ohne, wirklich kann ich auch meinen von mir sozusagen zu können, ohne Verbitterung mich abgetrennt habe und fast wohlwollend, vielleicht auch ein bisschen spirituell überheblich, mir so irgendwie Deutschland angeguckt und gesagt habe, okay, das ist nicht mehr mein Land. Ich bin raus, innerlich, seelisch, geistig, und ich habe Gott sei Dank die Möglichkeiten, mein Leben so zu gestalten, dass ich auch hier nicht sein muss, wenn ich es nicht möchte. Und trotzdem ist da ein unfassbares Bedauern. Es ist auch eine Fassungslosigkeit über das, was uns passiert ist. Und ich gehe mal durch die Straßen, Jens, und denke, das ist wirklich passiert. Und ihr lauft hier alle so lang und ihr tut so, als wäre nichts gewesen.
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1: Ich habe keine einfache Lösung. Mein Thema sind ja die Medien und da kann ich nur dafür plädieren, dass man tatsächlich einmal alle abstimmen lässt, was wir überhaupt wollen. Also dass man eben auch Bürgerräte fände ich gut und dass man eben über zentrale Fragen wie Krieg und Frieden die Menschen auch abstimmen lässt. Und das stimmt ja, die repräsentative Demokratie ist in einer Krise, das wird ja auch überhaupt niemand bestreiten. Und dass man sich eben Gedanken macht und alle mitnimmt, wie man das wieder ändern kann. Und ich habe ja eine Diktaturerfahrung hinter mir, also das ist ja schon was anderes. Ich weiß, wie es sich anfühlt und natürlich gibt es gewisse Tendenzen, Parallelen, aber ich sehe auch große Unterschiede. Also das muss ich auch als Mutmacher mal mitgeben, dass das, es ist hier noch nicht die DDR, meiner Meinung nach. Ja.
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1: Das ist genau die Situation, diese abgekoppelte Situation von der gesamten allgemeinen Lage und dann eben halt in diesem eigenen rosa Wölkchen, in dem man sich bewegt. Das sieht man so deutlich gerade, wenn Herr Habeck Aussagen macht, wenn Frau Baerbock Aussagen macht. Ich meine, sie kommt da irgendwo aus Hannover, Pattensen, das ist ein kleiner Ort, ist da groß geworden, verfügt nicht über eine nennenswerte Bildung und so weiter. Und die wird jetzt plötzlich mit ihrer mehr oder weniger interessanten Bildungsserie und mit ihrem rhetorischen Talent, wenn man das so sehen will, bekommt die plötzlich ein Flugzeug, bekommt plötzlich einen roten Teppich, bekommt plötzlich Sicherheitsbeamte, bekommt plötzlich schwarze Limousinen. Dass die dann durchdrehen, das ist doch logisch. Und dann tauchen die ab in eine Scheinwelt, aus der sie nie wieder raus wollen. Und dann kommt dann so etwas, wenn diese Leute dann so überziehen, und in diesem Fall geht es ja um Scholz, Baerbock war jetzt nur ein paralleles Beispiel dazu, dann heißt es dann, irgendeiner muss es ihm jetzt sagen, dass er da vielleicht nicht mehr bleiben kann.
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0: 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Die BSW-Bundesführung verschärft ihren Konflikt mit dem thüringischen Landesverband und verlangt den sofortigen Rücktritt von Ministerpräsident Mario Vogt. Zugleich soll die Brombeer-Koalition aus CDU, BSW und SPD beendet werden. Die AfD in Thüringen zeigt mit dem BSW-Bundesvorstand plötzlich eine überraschende Einigkeit. Fraktionsvorsitzender Björn Höcke schlug dem BSW Gespräche über einen gemeinsamen Kandidaten für das Amt des Ministerpräsidenten vor. Konkret erklärte er via Telegram: Lassen Sie uns gemeinsam nach einer unabhängigen Persönlichkeit suchen, die Autorität besitzt, das Land zusammenführen kann und im Thüringer Landtag eine Mehrheit hinter sich versammelt. Wegen Finanzierungsmangels droht mehr als 650.000 Flüchtlingen im Südsudan der Verlust von Lebensmittelhilfen. Die noch unterstützten 240.000 besonders gefährdeten Menschen erhalten im September letztmals Rationen. UNHCR und WFP warnen deshalb vor mehr Unterernährung, Ausbeutung und Gewalt und Flüchtlingswellen. Die dänische sozialdemokratische Premierministerin Mette Frederiksen hat im dänischen Parlament eindringlich vor den negativen Folgen der Migration gewarnt. Sie sagte, das Problem ist, dass im Inneren des Landes ein großer Feind heranzuwachsen begonnen hat. Und das sind Ausländer, die nach Europa gekommen sind. Europa ist bedroht. Das Problem ist, dass wir sowohl von außen als auch jetzt von innen bedroht sind, sagte die dänische Premierministerin. 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
1: Was wirklich immer wieder gut tut, ist zu erkennen, ich wurde nicht manipuliert, sondern ich habe mich manipulieren lassen.
2: Ja, das stimmt.
1: Weil alles andere nur wieder zu einer, also ich komme sofort in diese Passivität und komme aus der aktiven Rolle in die passive Rolle. Mhm. Ihr seid schuld daran, dass es mir so geht, wie es mir geht.
2: Ja, genau.
1: Nein, ich habe diesen Weg bisher so beschritten.
2: Und habe viel gelernt dabei.
1: Ja. Und habe die Möglichkeit einer Alternative. Und das zählt natürlich in dem Augenblick nur für mich.
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1: Auch hier eine Meldung von Apollo News. Überschrift: Interne E-Mails enthüllen, wie Lauterbach die Corona-Risikobewertung manipulierte. Was ist das eigentlich für eine Regierung? Da wird manipuliert, getäuscht, verhüllt, getrickst. Andreas, du hast vollkommen recht mit der Frage, warum es noch keine Brandmauern gibt, zum Beispiel gegen Herrn Habeck und Herrn Lauterbach. Du kannst doch eigentlich nicht, was Herr Merz ja jetzt alles schon tut, er bereitet sich vor auf Koalitionen mit eventuell SPD oder mit Grünen. Aber kann man denn mit Leuten, die vorsätzlich die Unwahrheit sagen, überhaupt noch eine Zusammenarbeit eingehen?

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1: Dass die Spitzenpolitiker abgeschirmt werden von Profis im öffentlichen Kommunikationsbereich. Und die Außenministerin hat einen Beauftragten für strategische Kommunikation, der 40 Planstellen unter sich hat. Das ist nicht die Presseabteilung, die gibt es schon immer am Auswärtigen Amt. Die Ministerin hat einen Beauftragten für strategische Kommunikation, einen Top-Diplomaten zurückgeholt aus Lateinamerika, der das macht. 40 Leute, die uns beobachten, wenn wir auf Telegram und sonst wo bemängeln, dass Kerosin über dem Wald abgekippt wird oder ins Meer gegossen wird oder irgendwelche Extraflugzeuge hinterhergehen oder irgendwelche Sprachfehler passieren, dann setzt dieser Beauftragte Gegennarrative. Dann wird irgendwie ein schönes Bild gepostet, wo das Kleid perfekt zum Lippenstift passt und die Schuhe auch und so. Ne? Also da werden diese Leute also abgeschirmt und in ihrem Verhalten sozusagen wie mit so einem Cordon umgeben, dass sie von Kritik befreit werden. Die beiden Dinge wirken, glaube ich, zusammen.
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0: 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Laut internen E-Mails hat die Union den umstrittenen Steuererhöhungen für Vereine und weiteren Subventionsabbauten im Zuge der Haushaltsverhandlungen vorab zugestimmt, obwohl sie diese eigentlich öffentlich kritisiert. Trotz des gespielten Widerstandstheaters der Union betonen Regierungskreise, dass die Maßnahmen bereits im April und Juni gemeinsam beschlossen wurden. Die ehemalige britische Ministerin Edwina Curry von der konservativen Partei sorgt mit einer ungewöhnlichen Forderung für heftige Kritik. In einer Diskussionsrunde der Times über die Unterbringung von 1200 Migranten in einem kleinen Dorf schlug Curry vor, dort eigens ein Bordell zu errichten. Offenbar, um die jungen Männer zu unterhalten und die Frauen im Dorf zu schützen. Konkret ging es um die Unterkunft auf einem ehemaligen Militärgelände in der Nähe von Little Piddington in Buckinghamshire. Bei der Landtagswahl in Mecklenburg-Vorpommern am 20. September treten 19 Landeslisten an. Laut INSA führt derzeit die AfD mit 36% vor der SPD mit 29%. 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
1: Und wenn jetzt die Regierungen mit dem Zentralbankgeld kommen, ist das eine Währung und es wird andere Währungen geben. Und wenn die Leute anfangen, Muscheln zu tauschen, aber sie werden andere Währungen erfinden, vielleicht auch in den Regionen, weil sie sich das eben nicht nehmen lassen werden, selbst zu entscheiden, ob sie den Kaffee bei dem Bäcker oder bei dem anderen Bäcker trinken. Und den Banker hat das nicht zu interessieren. Das ist ja heute schon mit deiner Kartebezahlerei, ist das ja schon so. Also ich glaube, dass das eine ganz harte Nummer wird. Das Geld in den Händen der Politik und die EZB ist

0: politisch gesteuert und nicht finanzwissenschaftlich. Das ist erkennbar. Da muss man auch nicht rumphilosophieren. Das Geld in Händen der Politik ist immer dasselbe. Das ist schon seit Jahrtausenden so. Die sammeln das ganze Geld wieder ein. Früher die Münzen, dann wird's eingeschmolzen, ein bisschen Kupfer reingeknallt und dann gibt's halt mehr Silbermünzen als vorher. Alle mit demselben Königskopf draufgestempelt. Das ist die Nummer und das läuft jetzt gerade mit dem ganzen gedruckten Geld ab.
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1: Trump will nicht nur diesen Krieg beenden, weil er teuer ist. Er will ihn nicht nur den Europäern umhängen, weil das bequemer ist. Die Lage ist einfach so, dass es gar nicht anders geht. Denn die ukrainische Armee ist am Ende. Russland hat diesen Krieg gewonnen, und zwar meilenweit. Und Russland hat diesen Krieg, wohlgemerkt, lass uns das nicht vergessen, nicht gegen die Ukraine gewonnen, sondern gegen 50 Staaten. Da haben 50 Staaten gegen Russland gekämpft, von ukrainischem Boden aus. Wir müssen also raus aus der Nummer. Das ist das, was Trump natürlich jetzt gesehen hat. Und natürlich wird dieser Krieg im Jahre 2025 zu Ende gehen mit einem Friedensschluss, der rein auf russischen Interessen beruht, weil es keine andere Möglichkeit gibt.
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1: Und deswegen gibt es auch keine Start-ups mehr. Und jeder, der eine Idee hat, ist gut beraten, dieses Land sofort zu verlassen. Was wäre, wenn ich vor 20 Jahren zu Ihnen gekommen wäre, hätte einen Kugelschreiber auf den Tisch gelegt, ein Stück Papier und hätte Ihnen die Idee von Google skizziert. Hätte mich angeguckt und gesagt, könnten Sie froh sein, wenn Sie heute noch Ihren Kugelschreiber haben. Das ist die Situation in Deutschland. Was es hier gibt, gibt Ratschläge von der Industrie- und Handelskammer. Alles dummes Zeug. So wird dieses Land nicht wieder hochkommen.
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Der Verband Freier Tankstellen, BFT, fordert die Abschaffung der 12-Uhr-Regel. In einer Umfrage unter 132 Unternehmen sprachen sich gut zwei Drittel dafür aus. Die Bundesregierung hatte die 12-Uhr-Regel im April eingeführt. Seitdem dürfen die Preise nur einmal täglich um 12 Uhr erhöht werden. Bei Verstößen sind Bußgelder von bis zu 100.000 Euro möglich. Die britische Regierung hat ein vorübergehendes Verkaufsverbot für Einweggrills erlassen, da diese unter den aktuell propagierten Dürre- und Hitzewellenbedingungen ein erhebliches Risiko für die Öffentlichkeit darstellen, so eine online veröffentlichte Empfehlung. Eine Reihe großer Einzelhändler und Supermärkte hatten den Verkauf der Geräte bereits freiwillig eingestellt. Die Staatsanwaltschaft Dortmund hat Ermittlungen gegen Herbert Grönemeyer wegen des Verdachts der Volksverhetzung eingeleitet. Das bestätigte ein Sprecher der Staatsanwaltschaft gegenüber Apollo News. Wegen Grönemeyers Rede von rechten Ratten hatte ein Mann im Frühjahr Anzeige gegen den Sänger erstattet. Bei einem Konzert in Dortmund im Februar 2026 hatte Grönemeyer von rechten Ratten und rechten Rassisten gesprochen. Fakt ist, wir sind eine stabile bürgerliche Gemeinschaft. Solidarisch, fest, klar und eindeutig. Und wir stehen zusammen, bis sie wieder in ihren Löchern verschwinden, wo sie herkommen, hatte Grönemeyer damals gesagt. 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